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0: Malone will nur mit dir sein. Aha. Morgen, es ist kurz vor sechs an diesem Donnerstag und das ist absolut unhöflich. Zum Erwachsenenwort, ne? Sehr unhöflich sind sie. Das war wirklich unhöflich. Auf Englisch Rude, ein sehr schöner Song dazu von Magic. Checken wir gleich nach den News.
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2: Ich bin Peter. Für alle rechts des Rheins stehen ab morgen alle Züge still. 5 Monate lang saniert die Bahn die Strecke zwischen Wiesbaden, Koblenz und Troisdorf bei Bonn. 150 Ersatzbusse fahren stattdessen. Dafür wurden sogar extra Straßenbaustellen abgesagt, beispielsweise in Eltville. Gleich 2 Brände haben die Feuerwehr Frankfurt am Abend und in der Nacht stundenlang beschäftigt. Zuerst brach in einem Mehrfamilienhaus in Schwanheim ein Feuer aus, dann in einer Gartenhütte in Bornheim. Die Löscharbeiten waren besonders aufwendig, weil bei dem Mehrfamilienhaus erst die ganze Dachpappe und Versiegelung entfernt werden mussten, um den Brand im Dachstuhl richtig löschen zu können. Ein AfD-Politiker aus Bayern ist zu einer Geldstrafe von 26.400 Euro verurteilt worden. Das Amtsgericht Passau sieht in einigen Online-Kommentaren von Ralf Stadler Volksverhetzung. Der bayerische Landtagsabgeordnete hatte dabei Wörter wie Edelasylanten oder Pack für Migranten benutzt. Stadler will gegen das Urteil vorgehen. Es geht in die Endphase bei der Fußball-WM. Heute treffen im ersten Viertelfinale Frankreich und Marokko aufeinander. Bei einem Sieg würde Frankreich zum 3. Mal in Serie bei einer WM ins Halbfinale einziehen. Anpfiff ist um 22 Uhr unserer Zeit. Dein Planet-Wetter, heute oft Sonne bis 31 Grad und morgen sogar noch ein bisschen heißer.
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0: Aktuell wissen wir nichts von größeren Staus.
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0: Auch die schlafen vielleicht noch um 5.53 Uhr, es sei denn, du hast sie schon aufgeweckt.
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0: Für alle Infos an diesem frühen Donnerstagmorgen gerne per WhatsApp 0172 978 3000. Komm, wir sind die Early Birds heute.

0: Bin gespannt, was du sagst.
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0: Ist es assi? Ist es irgendwie eklig, unhöflich, wenn man weiß, man hat einen Friseurtermin und man wäscht sich nicht die Haare, weil man denkt, die werden dort ja eh gewaschen? Ich hatte das letztens mit Freunden, diese Diskussion. Ich sag so, die Meinungen sind gespalten. Es gibt Leute, die sagen, ey, das ist doch in Ordnung. Manchmal muss man ja sogar so ein bisschen fettige Haare haben, wenn man Haare färbt. Habe ich auch schon mal gehört. Dann greift die Haarfarbe irgendwie ein bisschen besser. Und man wäscht sich ja nicht 7 Wochen nicht die Haare und geht dann zum Friseur, sondern ja, der Waschtag wäre halt an dem Tag und dann hängt man da halt irgendwie überm Becken. Dann gab es Leute, die haben gesagt, ey, nee, das macht man nicht. Und ich wasche mir sogar oft die Haare nochmal am selben Tag. Was sagst denn du dazu? Wenn die Haare schon so ein bisschen angefettet sind, hinten am Wirbel, kann man dann sagen, komm, ist wurscht, ich habe eh Friseurtermin, oder ist es ein bisschen ekelig?
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0: 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Am Montag? Gestern. Hilfe, ich kann nicht mehr. 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Also du checkst einfach mal die Planet App. Da siehst du die ganzen geilen Events. 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Ich sag jetzt schon mal wo. Verrate ich jetzt einfach. Und zwar ist das morgen am Freitag 16.30 Uhr. Da trefft ihr euch in Bad Hersfeld auf dem Linkplatz.
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0: Möchtest du gerne Müll haben von der Hochzeit von Taylor Swift und Travis Kelce? Ja, die Menschheit ist verrückt. Die Menschheit ist verrückt geworden. Jetzt wird scheinbar Müll von dieser Hochzeit vom Wochenende im Madison Square Garden in New York gesammelt, abgepackt und irgendwie für $30 verkauft. Genau, alles klar. Was sonst noch los ist in der Welt, wir hören das gleich bei Peter in den Nachrichten.
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10: Ich bin Peter. Tödlicher Unfall auf dem Standstreifen der A3 bei Limburg. Dort hatte laut Polizei eine junge Frau gehalten, wahrscheinlich wegen einer Panne. Dann prallte ein Wohnmobil in ihr Auto und schleuderte es über alle Spuren auf die Autobahn. Die Frau starb, ihre Beifahrerin wurde schwer verletzt. Nach einer neuen US-Angriffswelle auf den Iran schlägt der offenbar zurück. Die Golfstaaten Bahrain und Kuwait geraten laut deren Militär unter Beschuss, denn dort gibt es US-Stützpunkte. Die USA werfen dem Iran Attacken auf Schiffe in der Straße von Hormuz vor und greifen ihn die zweite nach den Folge an. Weniger Papierkram für Eltern. Sie sollen das Kindergeld in Zukunft automatisch kriegen, ohne Antrag. Das will der Bundestag heute beschließen. Dann müssten Eltern das Kind nach der Geburt nur noch beim Standesamt einmelden, was teils schon das Krankenhaus übernimmt. Ungewöhnliches Geschenk für Kanzler Merz beim NATO-Gipfel in Ankara. Der türkische Präsident Erdogan hat ihm einen scharfen Revolver mit Munition gegeben. Warum Merz und auch andere Regierungschefs den gekriegt haben, ist noch nicht klar. Laut einem Regierungssprecher soll er jetzt in die Sammlung offizieller Geschenke kommen. Dein Planet-Wetter, heute oft Sonne bis 31 Grad und morgen sogar noch ein bisschen heißer.
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0: Aktuell wissen wir nichts von größeren Staus.
11: Blitzer.
0: Auch noch keine gesehen, deswegen her damit. Wir brauchen deine Augen. Das klingt eklig, das meine ich nicht so.
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0: Wie in so einem Horrorfilm.
4: Gib uns deine Augen.
0: Nein, hast du was gesehen? 0172 978 3000. Per WhatsApp.

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1: Am 9. Juli Happy Birthday heute an dich, wenn du Geburtstag hast. Bei den Promis ist das Tom Hanks, der nullt, wird 70 Jahre alt. Nullen tut auch sie, Pamela Reif, 30. Und Ross Anthony wird heute 52. Das sind natürlich alles kleine Krebschen. Wie es für die steht und für dich, mit was du so in diesen Tag gehst, wir checken.
0: Wassermann.
1: Dinge aufzuschieben, das ist nicht immer die beste Lösung. Bring's lieber hinter dich. 3 von 5, dein Lucky Level.
0: Fische.
1: Mit Spaß und mit guter Laune, da geht alles ein bisschen leichter. Und das solltest du dir heute so ein bisschen zu Herzen nehmen. Dein Lucky Level, 5 von 5.
0: Widder.
1: Mit dem Kopf durch die Wand. Ist das immer der richtige Weg? Es tut auch ein bisschen weh, oder? 3 von 5.
0: Stier.
1: Harmonie liegt in der Luft und das soll auch so bleiben. 4 von 5 für dich.
0: Zwillinge.
1: Angespannte Stimmung, zeigst so ein bisschen Feingefühl und gehst ganz langsam an. 2 von 5.
0: Krebs.
1: Ausgebucht bis oben hin. Vielleicht solltest du mal ein bisschen weniger machen. Dein Lucky Level, 3 von 5.
0: Löwe.
1: Eine spontane Einladung kann dir absolut den Tag versüßen. 4 von 5.
0: Jungfrau.
1: Mehr Bewegung, das ist das Zauberwort. Versuch das gerne. 3 von 5 für dich.
0: Waage.
1: Jemand, der kann dich so ein bisschen auf die Probe stellen heute. Handle mit Bedacht. 2 von 5.
0: Skorpion.
1: Gönn dir. Nur zu verzichten, das macht doch auch keinen Spaß, oder? Dein Lucky Level. 4 von 5.
0: Schütze.
1: Eine eingerostete Freundschaft, die kann wiederbelebt werden. Nimm dir gerne die Zeit. 3 von 5.
0: Steinbock.
1: Sei ehrlich. Spukt dir gerade vielleicht so jemand im Kopf herum? Denk mal drüber nach. 4 von 5.
0: Lucky Star.
1: Das ist heute Fische, deswegen dein Motto an diesem Donnerstag. Hab einfach Spaß.
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1: Ich sage Marokko. Ich bin ja in dieser WM 2026. Ich bin für Marokko. Heute um 22 Uhr Viertelfinale gegen Frankreich. Das ist ein Brett, sagt man, glaube ich. Das ist ein Brett. Das große Finale ist dann am 19. Juli. Wer da gegeneinander antritt, das wissen wir natürlich nicht. Aber es gibt zum allerersten Mal eine Halbzeitshow. Also wie beim Super Bowl. Ganz viele Stars werden da an diesem 19. Juli auftreten. Und ganz, ganz neu, er ist auch dabei. Justin Bieber ist on stage. Wie verrückt ist das? Und es ist wirklich... Also ich weiß nicht, das ist wie ein Superkonzert. Also Justin Bieber, BTS. Ja, die würde ich auch noch einfliegen lassen. Madonna, na klar. Und die, die dafür verantwortlich ist, wie die WM generell klingt.

0: es ja gesagt, am 19. Juli große Halbzeitshow beim WM-Finale. BTS sind mit am Start und die sind auch übermorgen in München. Wir hatten ja Tickets. Wir schicken zwei Aschaffenburger hin. Deswegen ganz viel Spaß euch. Bitte verlinken und alles. Und BTS mit Swim gibt's auf jeden Fall jetzt gleich nach News.
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9: Ich bin Ben. In einem Kasseler Kinderheim soll es Fälle von sexualisierter Gewalt und Misshandlung gegeben haben. Die Staatsanwaltschaft ermittelt deshalb jetzt in 4 Fällen. 3 davon richten sich gegen konkrete Personen, 1 Fall gegen unbekannt. Die Einrichtung kümmert sich um Kinder und Jugendliche mit seelischen und geistigen Beeinträchtigungen. Im Prozess um den getöteten Zugbegleiter bei Landstuhl könnte heute das Urteil fallen. Ein 26-Jähriger soll den Bahnmitarbeiter bei einer Ticketkontrolle angegriffen und tödlich verletzt haben. Die Staatsanwaltschaft fordert 12 Jahre Haft wegen Körperverletzung mit Todesfolge. Tödliches Feuer in der Offenbacher Innenstadt. In der Nacht brennt es in einem großen Wohnhaus in der Kaiserstraße. Die Feuerwehr entdeckt in der betroffenen Wohnung eine Leiche. Wer das Opfer ist und was das Feuer ausgelöst hat, ist laut Polizei noch unklar. Es geht in die Endphase der Fußball-Weltmeisterschaft. Heute treffen im ersten Viertelfinale Frankreich und Marokko aufeinander. Bei einem Sieg würde Frankreich zum 3. Mal in Serie bei einer WM ins Halbfinale einziehen. Anpfiff ist um 22 Uhr unserer Zeit. Dein Planet-Wetter. Heute oft Sonne bis zu 31 Grad und morgen dann sogar noch mal ein bisschen heißer.
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0: Aktuell, da wissen wir nichts von größeren Staus. Es sei denn, du hast was gesehen, dann bitte immer gerne her damit.
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0: Gilt nämlich genauso für die Blitzerchen. WhatsApp-Nummer sag ich dir gleich.
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0: Und da kommt gerade einer rein. Blitzer A7, Kassel Richtung Hannover. Das ist kurz vor der Abfahrt, Dreieck Drammetal. Da darfst du 120 fahren.

0: Milliardärin werden. Nee, das meine ich gar nicht. Taylor Swift, genau. Sie hat geheiratet jetzt am Wochenende.
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0: Und sie hat ihren Ex eingeladen, was ja richtig, richtig krass ist, muss man ja ehrlicherweise sagen. Harry Styles stand eigentlich auf der Liste. Er musste aber leider in London sehr viele Konzerte geben, deswegen konnte er nicht kommen. Aber es ist natürlich immer die große Frage, kann man mit dem Ex befreundet sein? Leander aus der Planet Crew hat sich mal umgehört und genau das gefragt.
2: Auf gar keinen Fall. Also es würde ja gar nicht funktionieren. Da war ja mal eine Bindung und dann eine normale Freundschaft zu führen, nee.
3: Ich fände es halt auch blöd. Stell dir mal vor, du kommst jetzt mit jemandem Neuen zusammen und dem musst du immer wieder erklären, ja, da ist nichts, da ist nichts. Ich glaube, so wirklich ganz klar kann das nicht sein.
4: Würdest du deinen Ex auf deine Hochzeit einladen?
2: Nein, auf gar keinen Fall. Was hat denn da zu suchen? Ne?
4: Taylor Swift hat's gemacht.
2: Das finde ich ganz komisch, aber ein absolutes Nein.
5: Außer er bringt Geschenke mit. Und dann ladet man ihn wieder aus.
6: Okay. Ich habe mehrere Ehefrauen gehabt. Mit allem bin ich im Guten. Wir schreiben, wir lieben, wir freuen uns.
5: Die Freundschaft, die ist trotzdem wichtig.
4: Sprichst du da aus Erfahrung?
7: Ja, ein bisschen. Ich habe auch gerade wieder aus meinem Ex. Das läuft alles super.
0: Also es gefällt mir ganz gut. Geteilte Meinungen in den Planet-Metropolen. Was sagst denn du? Also gerne her mit deiner Meinung. Kann man mit dem oder der Ex befreundet sein? 0172 978 3000.
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Smooth kann ein Song sein. Das ist DJ Bunt. Es ist Donnerstag. Wunderschönen guten Morgen. Und wie gut kann es sein, dass die Bahn oft eine Stunde, zwei Stunden, 10 Stunden zu spät ist? Ja, fragt man den deutschen DJ, nämlich Bunt. Ja, das hat irgendwie ganz gut geklappt. Der hat nämlich den Song, den ich dir gleich spiele, im Zug komponiert. Weil, weiß ich nicht, hatte er viel Zeit, war super kreativ. Ja, wie manche Leute das so umsetzen. Ne? Ich würde mich 10 Stunden lang aufreden und vielleicht irgendwie eine böse Mail schreiben. Und er guckt so ein bisschen, ey, was kann er künstlerisch machen? Bunt, wie gesagt, 30 Jahre alt, DJ aus Stuttgart, ist auch dieses Jahr auf dem Festival Love Family Park. Am Samstag tritt er da auf. Und zusammen mit Mapai hat er auch was Neues. Trippin' heißt der Song. Sie ist eine schwedisch-amerikanische Sängerin. Very, very nice. Trippin', wie das klingt, kannst du vielleicht auch im Zug, in der S-Bahn und im Bus hören, wo du magst. Wir checken's jetzt.

0: wunderschönen guten Morgen an diesem Donnerstag. Am 19. Juli, da ist die Fußball-WM vorbei, da ist Finale. Welche Mannschaften gegeneinander antreten? Ja, wir wissen es nicht. Aber es gibt zum allerersten Mal eine Halbzeitshow und da treten so krasse Stars auf. BTS zum Beispiel, Coldplay und jetzt ganz neu, oh, auch er. Wer das ist und mehr dazu, wir hören es gleich bei Ben in den Planet News.
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7: Ich bin Ben. Tödlicher Unfall auf dem Standstreifen der A3 bei Limburg. Dort hatte laut Polizei eine junge Frau gehalten, wahrscheinlich wegen einer Panne. Dann prallte ein Wohnmobil in ihr Auto und schleuderte es über alle Spuren auf die Autobahn. Die Frau starb, ihre Beifahrerin wurde schwer verletzt. Westeuropa hat den heißesten Juni seit Beginn der Aufzeichnung erlebt. Die Temperaturen lagen rund 3 Grad über dem Durchschnitt, sagt der Klimawandeldienst der EU. In Sachsen-Anhalt gab es mit 41,8 Grad einen neuen deutschen Hitzerekord. Auch die Weltmeere waren im Juni so warm wie noch nie. Für alle rechts des Rheins stehen ab morgen alle Züge still. 5 Monate lang saniert die Bahn die Strecke zwischen Wiesbaden, Koblenz und Troisdorf bei Bonn. 150 Ersatzbusse fahren stattdessen. Dafür wurden sogar extra Straßenbaustellen abgesagt, beispielsweise in Eltville. Die erste Halbzeitshow bei einem Fußball-WM-Finale bekommt noch mehr Megastars. Neben Shakira, Madonna, BTS und Coldplay tritt in New York auch Justin Bieber auf, wie der Organisator Global Citizen mitteilt. Das 11-minütige Spektakel hat den Super Bowl, also das Finale der amerikanischen Football-Liga, als Vorbild. Dein Planet-Wetter. Heute oft Sonne bis zu 31 Grad und morgen dann sogar noch mal ein bisschen heißer.
8: Traffic. A60, Mainz Richtung Rüsselsheim. Zwischen Gensheim-Gustavsburg und Bischofsheim 2 Kilometer Stau an der Baustelle aktuell. Die A643, Mainz-Wiesbaden. Zwischen dem Dreieck Mainz und Mainz-Mombach 2 Kilometer Stop and Go.
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8: Gibt's auch welche? Einmal aufpassen in der Ortsdurchfahrt von Wabern-Zennern. Mainzer Straße 50 sind da. Und in Usingen, Untergasse, das ist bei der Bank. Du darfst 30 fahren.
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8: Und da kommt noch einer, die A7 Kassel-Hannover, kurz vor der Abfahrt, Dreieck Drammetal 120. Hast du auch was gesehen? Gerne.

0: Warnung an alle Fremdgeher. Nacktfotos und Videos bei Insta, die speichern sich immer ganz automatisch in deinem Handy. Da kannst du nichts machen. Glaubst du nicht? Ey, das erzählt aktuell ein Typ seiner Freundin bei Bad Boyfriends. Ach so, und er hat auch ein Zweithandy. Dafür gibt's aber auch einen guten Grund.
1: Das ist deins? Du hast zwei Handys?
2: Nein, um Gottes Willen.
3: Ja, ich benutze das nur, also das weiß Michelle eigentlich auch, dass ich das nur für mein Gym benutze. Es ist lediglich mein Spotify-Handy.
0: Ah, warte mal ganz kurz, hier klingelt, ein Moment. Hier klingelt gerade mein Handy, das ich nur habe, um die Uhrzeit zu checken. Hallo?
4: Halt's Maul!
0: Und apropos hintergehen, Geheimnisse haben und lügen, eine neue Staffel Die Verräter geht bald los.
5: Verräter kommen ganz groß raus in der Mörder-Verräter-Show.
0: Mini-Playback-Mutter Mareike Amado ist unter anderem mit dabei und Kathi Hummels, Tine Wittler, Max Kruse. Wer ist loyal? Wer ein Verräter? Und wer täuscht am besten? Checkst du ganz bald bei RTL+. 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

0: I Need am Donnerstagmorgen. Es ist 20 vor 8 und wenn mich jemand fragt, dann sage ich immer, ey, das ist einer der besten Filme.
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0: Ich liebe den so sehr. Teil 1, Teil 2 und vielleicht auch jetzt diese Realverfilmung. Ich spreche von Vaiana. Dieses Mädel, ja, die das komplette, weiß ich nicht, die komplette Insel, die ganze Generation, die Familie rettet, Teil 1, Teil 2 und jetzt, wie gesagt, Realverfilmung mit Dwayne The Rock Johnson.
2: Jenseits unseres Riffs lauern Dämonen in der Finsternis. Vaiana, finde Maui, bring das Herz nach Tefiti zurück und rette die Welt.
0: Ja, nichts leichter als das, aber Maui ist wirklich ein bisschen arrogant.
3: Maui, Halbgott des Windes und des Meeres.
4: Held der Seefahrer.
3: Hä?
4: Es heißt korrekt Maui. Formwandler, Halbgott des Windes und des Meeres, Held der Seefahrer. Ah, Seefahrerinnen, Fahrer und Fahrerinnen.
3: Dankeschön.
4: Voll gerne.
0: Ja, voll gerne. Und die müssen das zusammen machen und das ist natürlich ein bisschen tricky.
4: Hör zu, Prinzessin. Wenn du das wirklich willst, liegt ein Ozean voller Gefahren vor dir.
3: Ich bin keine Prinzessin. Ich bin die Tochter des Chiefs. Die Zukunft meines Volkes. Ich bin
0: Da kriege ich so eine Gänsehaut und ich habe den Trailer schon gesehen. Realverfilmung, also mit echten Schauspielern. Dwayne The Rock Johnson zum Beispiel. Sieht geil aus. Sorry, sieht geil aus. Auch wie der sich immer wieder verwandelt. Der kann ja verschiedene Gestalten annehmen. Weiß ich nicht, einen kleinen Leguan, einen riesigen Blauwal. Das sieht schon geil aus. Vaiana im Kino. Ich habe Tickets. Hast du Bock? 0800 978 3000.

0: mit Justin Bieber. Und Justin Bieber wird ja jetzt beim WM-Finale bei dieser Halbzeitshow mit dabei sein. Herzlichen Glückwunsch. Was ist mit ihr hier? Noch holen. Beide. Jennifer Lopez zusammen mit David Guetta. Save Me Tonight, das checken wir gleich an diesem Donnerstagmorgen.
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7: Ich bin Ben. In einem Kasseler Kinderheim soll es Fälle von sexualisierter Gewalt und Misshandlung gegeben haben. Die Staatsanwaltschaft ermittelt deshalb jetzt in 4 Fällen. 3 davon richten sich gegen konkrete Personen, ein Fall gegen unbekannt. Die Einrichtung kümmert sich um Kinder und Jugendliche mit seelischen und geistigen Beeinträchtigungen. Nach einer neuen US-Angriffswelle auf den Iran schlägt der offenbar zurück. Die Golfstaaten Bahrain und Kuwait geraten laut deren Militär unter Beschuss, denn dort gibt es US-Stützpunkte. Die USA werfen dem Iran Attacken auf Schiffe in der Straße von Hormuz vor und greifen ihn die 2. Nacht in Folge an. Nach Unfällen mit E-Rollern sollen künftig die Anbieter für die Schäden haften. Darüber stimmt der Bundestag heute ab. Die Zahl der Straßenverkehrsunfälle mit den Scootern hat sich laut Statistischem Bundesamt in den letzten 3 Jahren verdoppelt. Die neue Regel soll Opfer schützen, wenn der Fahrer flüchtet oder der Roller gefährlich abgestellt wurde. Frankfurt geht besonders strikt gegen Mietwucher vor, sagt die Linksfraktion im Bundestag. Demnach hat die Stadt in den vergangenen Jahren dafür gesorgt, dass über 300.000 Euro zurückgezahlt wurden. Die Linke hatte eine App gestartet, um überhöhte Mieten zu melden und sagt, dadurch sei was ins Rollen gekommen. Dein Planet-Wetter. Heute oft Sonne bis zu 31 Grad und morgen dann sogar noch mal ein bisschen heißer.
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0: Achtung A3, Frankfurt-Köln. Zwischen Itzstein und Bad Camberg, da liegen Reifenteile, ja zum Teil da auf der rechten Spur und auf der Standspur rum, da auf jeden Fall vorsichtig fahren. Achtung B426 im Landkreis Darmstadt-Dieburg. Zwischen Niederberbach und Niederramstadt ein Unfall, da bitte aufpassen. A60 Mainz-Rüsselsheim. Zwischen Ginsheim-Gustavsburg und Bischofsheim 2 Kilometer Stau. Und A643 Mainz-Wiesbaden zwischen dem Dreieck Mainz und Mainz-Mombach 2 Kilometer Stop and Go.
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0: Sprachnachricht kam rein per WhatsApp. Hello.
8: Hi, hier ist die Schufi. Ich wollte nur sagen, in Rossdorf, Ortsausgang Richtung B26, wird gerade ein Blitzer aufgebaut. Hier ist 70 erlaubt. Danke.
0: Vielen lieben Dank auch dir. Und in Usingen auf der Untergasse, das ist in Höhe der Bank, da sind 30.
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0: Hast du auch was gesehen? Her damit. 0172 978 3000 ist hier die Nummer zum Planet Handy. Kannst auch eine Sprachnachricht schicken.

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1: Wenn ich zum Friseur gehe, wasche ich mir nicht die Haare, weil das kann dann der Friseur für mich übernehmen.
2: Also Daniel hat eine ganz klare Meinung, hat eine WhatsApp geschickt. Haare waschen vorm Friseur, ja oder nein? Wenn die auch schon so ein bisschen angefettet sind. Ich hatte die Diskussion letztens im Freundeskreis. Viele sagen, absolutes No-Go, das ist voll respektlos dem Friseur oder der Friseurin gegenüber. Andere sagen, boah, zwei Fliegen, eine Klappe. Manchmal muss man ja auch die Haare schon so ein bisschen angefettet haben, wenn man zum Beispiel Haare färbt. Dann nehmen ja die Haare die Farbe besser auf. Das redet man sich dann oft ein. Daniel hat sich gemeldet und meinte, nee, also sorry, das kann der Friseur machen. Was sagst denn du? Bist du vielleicht selber Friseur oder Friseurin? Her mit deiner Meinung. 0172 978 3000. Yeah.

0: Welt ist bescheuert geworden, muss man wirklich sagen. Oder war sie vielleicht auch immer schon so ein bisschen gaga am Endjahr? Einen wunderschönen guten Morgen an diesem Donnerstag. Hi, ich bin Jella und ich war nicht auf dieser Hochzeit in New York im Madison Square Garden von Taylor Swift und Travis Kelce. Aber ich könnte jetzt 31 Euro zahlen und hätte ein Stück Hochzeit der beiden in der Hand. Und zwar ist das Müll, Dreck, Unrat. Das gibt's nicht. Fans zahlen aktuell 31 Euro für den Abfall von dieser Hochzeit. Kippenstummel, Strohhalme. Also ich verstehe das gar nicht. Auf diese Geschäftsidee, du musst da drauf kommen. Es ist ja wirklich schon sehr, sehr schlau. Also diese Promi-Hochzeit, die war, wir haben es immer noch nicht bestätigt bekommen, es gibt keine offiziellen Fotos der Protagonisten, aber trotzdem, also das wird so gewesen sein. Da muss ja am Ende auch so ein bisschen aufgeräumt werden. Das haben jetzt Leute gemacht und haben dann diese ganzen ekligen Reste da von der Hochzeit in so kleine, ich guck's mir gerade an im Internet, in so kleine Plastikkapseln gemacht. New York City Garbage steht da drauf. Also der Dreck von New York City, just married. Das gefällt mir schon wieder gut. Also hätte ich die Möglichkeit, vielleicht würde ich es kaufen für 31 Euro, um dann meinen nicht vorhandenen Kindern irgendwann zu sagen, ja, so bescheuert war auch damals schon die Welt.
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Ganz, ganz wichtig, Achtung, auf der A480, das ist Wetzlar Richtung Blasbach zwischen Aslar und dem Wetzlarer Kreuz. Da kommt dir ein Auto entgegen. Bitte da in beide Richtungen ganz rechts fahren und nicht überholen.

0: Donnerstagmorgen, es ist kurz vor 8:30. Ich habe ja am Samstag Geburtstag. Ich liebe meinen Geburtstag, vielleicht hört man das ja raus. 11.07., man kann sich das in den Kalender eintragen. Und bei Geschenken ist es manchmal ein bisschen schwierig. Ah, trifft man da so den richtigen Geschmack? Der türkische Präsident Erdogan hat Bundeskanzler Merz jetzt ein sehr kurioses Geschenk gemacht. Was das war und noch mehr, wir hören das gleich in den Planet News bei Ben.
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14: Ich bin Ben. Für alle rechts des Rheins stehen ab morgen alle Züge still. 5 Monate lang saniert die Bahn die Strecke zwischen Wiesbaden, Koblenz und Troisdorf bei Bonn. 150 Ersatzbusse fahren stattdessen. Dafür wurden sogar extra Straßenbaustellen abgesagt, beispielsweise in Eltville. Im Prozess um den getöteten Zugbegleiter bei Landstuhl könnte heute das Urteil fallen. Ein 26-Jähriger soll den Bahnmitarbeiter bei einer Ticketkontrolle angegriffen und tödlich verletzt haben. Die Staatsanwaltschaft fordert 12 Jahre Haft wegen Körperverletzung mit Todesfolge. Ungewöhnliches Geschenk für Kanzler Merz beim NATO-Gipfel in Ankara. Der türkische Präsident Erdogan hat ihm einen scharfen Revolver mit Munition gegeben. Warum Merz und auch andere Regierungschefs den gekriegt haben, ist noch nicht klar. Laut einem Regierungssprecher soll er jetzt in die Sammlung offizieller Geschenke kommen. Es geht in die Endphase der Fußball-Weltmeisterschaft. Heute treffen im ersten Viertelfinale Frankreich und Marokko aufeinander. Bei einem Sieg würde Frankreich zum dritten Mal in Serie bei einer WM ins Halbfinale einziehen. Anpfiff ist um 22 Uhr unserer Zeit. Dein Planet-Wetter. Heute oft Sonne bis zu 31 Grad und morgen dann sogar noch mal ein bisschen heißer.
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0: Achtung, auf der A3 Frankfurt-Köln zwischen Limburg-Nord und Dietz, da liegt ein Hydraulikschlauch auf der linken Spur, also irgendwie so ein langes Ding, gefährlich, da bitte aufpassen. Und die A60 Mainz-Rüsselsheim zwischen Ginsheim-Gustavsburg und Bischofsheim, 2 Kilometer Stau.
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0: In Usingen-Untergasse bei der Bank, da sind 30 und in der Ortsdurchfahrt von Wabern-Zennern, Mainzer Straße, da darfst du 50 fahren.
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0: Happy Birthday an das Fitness-Girl Pamela Reif. Die wird heute 30. Sternzeichen Krebs. Was ihr Lucky Level sagt und deins gleich im Astrocheck.

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1: Happy Birthday heute an den Hollywood-Schauspieler Tom Hanks, der wird 70 Jahre alt, und Ross Anthony, viele von uns kennen ihn ja auch noch von Roses, 52. Die Krebse übernehmen den Juli, dein Lucky Level und noch mehr, wir gehen rein.
0: Wassermann.
1: Dinge aufschieben ist nicht immer die beste Lösung, bring's lieber hinter dich, dein Lucky Level 3 von 5.
0: Fische.
1: Mit Spaß und mit guter Laune, da geht alles leichter und das solltest du dir heute so ein bisschen ja zu Herzen nehmen. 5 von 5.
0: Widder.
1: Mit dem Kopf durch die Wand ist das immer der richtige Weg. Es tut auch ein bisschen weh, oder? 3 von 5.
0: Stier.
1: Harmonie liegt in der Luft und das liegt an dir und das ist auch, das bleibt auch so. Ha, geil. 4 von 5.
0: Zwillinge.
1: Angespannte Stimmung zeigt so ein bisschen Feingefühl. 2 von 5 für dich.
0: Krebs.
1: Da sind sie. Ausgebucht bis oben hin. Vielleicht solltest du mal ein bisschen weniger machen. 3 von 5, dein Lucky Level.
0: Löwe.
1: Eine spontane Einladung kann dir absolut den Tag versüßen. 4 von 5.
0: Jungfrau.
1: Mehr Bewegung, das ist das Zauberwort. Einfach mal versuchen. 3 von 5.
0: Waage.
1: Jemand kann dich so ein bisschen auf die Probe stellen, deswegen guck, wie du darauf reagierst. 2 von 5.
0: Skorpion.
1: Gönn dir, nur zu verzichten, das macht doch auch keinen Spaß, oder? 4 von 5.
0: Schütze.
1: Eine ja so ein bisschen eingeschlafene Freundschaft kann ein bisschen wiederbelebt werden. Nimm dir gerne die Zeit. 3 von 5.
0: Steinbock.
1: Sei ehrlich, spukt dir gerade vielleicht eine bestimmte Person im Kopf rum. Dein Lucky Level heute, 4 von 5.
0: Lucky Star.
1: Und das ist heute Fische, deswegen für diesen Donnerstag, hab einfach Spaß.
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kurz muss ich in den Oliver Heldens reingrätschen, weil ganz gefährlich. Achtung, und zwar auf der A3 Frankfurt-Köln. A3 Frankfurt Richtung Köln. Zwischen Frankfurt Süd und dem Frankfurter Kreuz, da kommt dir ein Auto entgegen. Bitte in beide Richtungen rechts fahren und nicht überholen.

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1: Du musst jetzt mal ganz genau zuhören, weil morgen musst du das genauso machen, okay?
2: Leon, knot was das Zeug hält. Es geht direkt zu The Weeknd.
3: Es sieht sehr erfolgreich aus. 4 The Weeknd Tickets. Leon,
4: ja,
3: sieht das schon
4: richtig aus? Ja, da war ich ein bisschen aufgeregt, sag ich euch ehrlich. Ich will gerne so viel wie möglich Freunde mitnehmen. Hat sich gut ergeben.
1: Hat sich richtig gelohnt. Also, Leon geht zu The Weeknd mit seinen Freunden. Die Tickets, die hat er erfolgreich abgeknotet. Im Mantel waren die nämlich vom Ticketdealer Leander und der ist aktuell in den Planet Metropolen unterwegs und hat den Mantel voller geiler Tickets. The Weeknd, Nemo, Bowser, Jazik, Tani, Özcan Kosa, Nico, Santo, es ist so viel, das musst du mal checken bitte in der Planet App und ich sag dir auch, wo du ihn morgen treffen kannst. Morgen am Freitag geht's weiter, 16.30 Uhr, Bad Hersfeld auf dem Lingplatz.
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0: gerade schon gesagt, ich würde den Müll von Taylor Swift kaufen. Wurde ich ganz komisch angeguckt hier im Planet Team. Aktuell verkauften Künstler irgendwie so kleine Päckchen mit dem Müll von der Hochzeit von Taylor Swift und Travis Kelce. 31 Euro oder Dollar kostet das. Ich finde das witzig. Das ist doch wie dieses Kit damals, wie dieses Euro-Kit, was es gab, als der Euro eingeführt wurde. 31 Dollar. Das ist doch Kunst. Wir checken Taylor Swift mit Opel Light gleich.
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13: Ich bin Ben. In einem Kasseler Kinderheim soll es Fälle von sexualisierter Gewalt und Misshandlung gegeben haben. Die Staatsanwaltschaft ermittelt deshalb jetzt in 4 Fällen. 3 davon richten sich gegen konkrete Personen, 1 Fall gegen unbekannt. Die Einrichtung kümmert sich um Kinder und Jugendliche mit seelischen und geistigen Beeinträchtigungen. Westeuropa hat den heißesten Juni seit Beginn der Aufzeichnung erlebt. Die Temperaturen lagen rund 3 Grad über dem Durchschnitt, sagt der Klimawandeldienst der EU. In Sachsen-Anhalt gab es mit 41,8 Grad einen neuen deutschen Hitzerekord. Auch die Weltmeere waren im Juni so warm wie noch nie. Ärger über Vandalismus bei den Brüder Grimm-Festspielen in Hanau. Unbekannte sind laut Stadt in die Lagerhalle eingebrochen. Sie besprühten die Wände, zerstörten Kulissen, Requisiten und Werkzeuge für den Bühnenaufbau. Der laufende Spielbetrieb ist zum Glück nicht gefährdet. Die andauernden Krisen setzen viele Menschen in Deutschland finanziell unter Druck. Knapp 4 von 5 Deutschen haben Sorgen um ihr Geld, wie eine Umfrage der Auskünfterei Griff zeigt. Mehr als die Hälfte plant deshalb, künftig die Ausgaben zu senken und stärker zu sparen.
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13: Dein Planet-Wetter. Heute oft Sonne bis zu 31 Grad und morgen dann sogar noch mal ein bisschen heißer.
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0: Achtung auf der A3 Frankfurt-Köln. Zwischen Frankfurt-Süd und dem Frankfurter Kreuz, da kommt dir ein Auto entgegen. Da bitte in beide Richtungen rechts fahren und nicht überholen. A60 Mainz-Rüsselsheim. Zwischen Gensheim-Gustavsburg und Bischofsheim 2 Kilometer Stau. A67 Darmstadt Richtung Mönchhof-Dreieck. Zwischen dem Rüsselsheimer Dreieck und Rüsselsheim-Ost 2 Kilometer Stau. Und die B426 im Landkreis Darmstadt-Dieburg. Vollsperrung zwischen Niederberbach und Niederramstadt 2 Kilometer Stau.
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0: In Eddersheim-Walbacher Straße, wenn du Richtung Walbach fährst. Das ist kurz hinterm Bahnübergang aus so einem dunklen Van raus. 30 sind da. Und in Fulda, Gördeler Straße, wenn du Richtung Eichzagel fährst, beim Parkplatz 30.
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0: 0172-978-3000. Her mit deinen Infos. Wie findest du es zum Beispiel, fettige Haare zu haben und dann

0: liebsten Disney-Filme, Vaiana, und der kommt ins Kino als Realverfilmung, also quasi mit echten Menschen.
1: Jenseits unseres Riffs lauern Dämonen in der Finsternis. Vaiana, binde Maui, bring das Herz nach Tefiti zurück und rette die Welt.
0: Ja, rette die Welt, nichts leichter als das. Unfassbar mutig, dieses Mädchen Vaiana. Nicole aus Bad Hersfeld möchte auf jeden Fall in diesen Film. Nicole, was ist denn das Mutigste, was du so schon mal gemacht hast?
2: Das ist gar nicht so lange her. Da ging es um einen Parkplatz für eine ältere Dame. Dann habe ich gesagt, jetzt reißen Sie sich mal riemen. Ich sage, Sie haben zwei gesunde Beine, die Frau kann kaum laufen. Ich sage, geben Sie ihr doch mal bitte den Parkplatz.
0: Und, hat er gemacht?
2: Nö.
0: Arschloch.
2: Ich bin dann
0: ausgestiegen,
2: habe mein Auto vor sein Auto gestellt und habe gewartet, bis ein anderes Auto rausfährt und habe sie dann mal reinfahren lassen.
0: Och Mann, das ist wirklich mutig.
2: Ich habe ihn gerade zugeparkt. Ich war knallrot, ich habe gezittert am ganzen Körper. Ich habe gesagt, das ist mir so egal, die Frau kann kaum laufen. Und ich bin dann mit ihr rein und habe ihr die Sachen vom Band, also vom Wagen, in ihr Auto getragen.
0: Sag mal, Nicole, braucht dich vielleicht jeder im Leben oder was? Oh, jeden Tag eine Nicole-Tat. Das finde ich sehr mutig. Und mutige Frauen müssen natürlich auch in Vaiana gehen. Und ich habe Kinotickets für dich.
2: Oh mein Gott.
0: Guck dir das mal an in der Realverfilmung hier mit Dwayne Johnson und so. Also ich habe den Trailer gesehen. Ich liebe den auch.
2: Gott.
0: Sieht geil aus.
2: Deine Muckis.
0: Mutig, Muckis, heute alles mit M. Mach dir noch einen wunderschönen Donnerstag.
2: Danke, Jella. Einen schönen Tag
0: dir für auch.
2: Dich.
0: Ciao. Vaiana, ab heute im Kino.

0: könntest du das so machen wie Taylor Swift? Könntest du mit deinem Ex oder mit deiner Ex befreundet bleiben? Oh. Also Taylor hat geheiratet am Wochenende in New York und hatte eigentlich auch Ex Harry Styles eingeladen. Der konnte leider nicht, musste selber arbeiten. Der hat ja ganz viele Konzerte in London gegeben. Richtig crazy. Leander aus dem Planet Team hat sich in den Planet Metropolen mal umgehört. Befreundet bleiben mit Ex-Schatzi.
1: Auf gar keinen Fall. Also es würde ja gar nicht funktionieren. Da war ja mal eine Bindung. Und dann eine normale Freundschaft zu führen, nee.
2: Ich fände es halt auch blöd. Stell dir mal vor, du kommst jetzt mit jemandem Neuen zusammen und dem musst du immer wieder erklären, ja, da ist nichts, da ist nichts. Ich glaube so wirklich ganz klar, kann das nicht sein.
3: Würdest du deinen Ex auf deine Hochzeit einladen?
1: Nein, auf gar keinen Fall. Was hat denn da zu suchen? Ne?
3: Taylor Swift hat's gemacht.
1: Das finde ich ganz komisch, aber ein absolutes Nein.
4: Außer er bringt Geschenke mit und dann ladet man ihn wieder aus.
5: Ich habe mehrere Ehefrauen gehabt. Mit allem bin ich im Guten. Wir schreiben, wir lieben, wir freuen uns.
4: Die Freundschaft, die ist trotzdem wichtig.
3: Sprichst du da aus Erfahrung?
4: Ja, ein bisschen. Ich habe auch gerade wieder aus meinem Ex. Das läuft alles super.
0: Wir drücken die Daumen, dass das auch so bleibt. Also wunderbar. Das Video dazu, befreundet bleiben mit Ex-Schatzi, checkst du bei Insta Planet Radio.

0: auch eine gute Quizfrage. Vielleicht mal irgendwie für so eine Runde. Seit wann gibt es die Fußball-WM? Ich hätte es nicht gewusst. Seit 1930. Zum allerersten Mal wird es 2026 eine Halbzeitshow geben, so wie beim Super Bowl. Da treten so krasse Stars auf. Zum Beispiel BTS, Shakira, Madonna und jetzt auch er. Mehr dazu, wir hören es gleich bei Ben in den Planet News.
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15: Ich bin Ben. Tödlicher Unfall auf dem Standstreifen der A3 bei Limburg. Dort hatte laut Polizei eine junge Frau gehalten, wahrscheinlich wegen einer Panne. Dann prallte ein Wohnmobil in ihr Auto und schleuderte es über alle Spuren auf die Autobahn. Die Frau starb, ihre Beifahrerin wurde schwer verletzt. Nach einer neuen US-Angriffswelle auf den Iran schlägt der offenbar zurück. Die Golfstaaten Bahrain und Kuwait geraten laut deren Militär unter Beschuss, denn dort gibt es US-Stützpunkte. Die USA werfen dem Iran Attacken auf Schiffe in der Straße von Hormuz vor und greifen ihn die zweite Nacht in Folge an. Für alle rechts des Rheins stehen ab morgen alle Züge still. 5 Monate lang saniert die Bahn die Strecke zwischen Wiesbaden, Koblenz und Troisdorf bei Bonn. 150 Ersatzbusse fahren stattdessen. Dafür wurden sogar extra Straßenbaustellen abgesagt, beispielsweise in Eltville. Die erste Halbzeitshow bei einem Fußball-WM-Finale bekommt noch mehr Megastars. Neben Shakira, Madonna, BTS und Coldplay tritt in New York auch Justin Bieber auf, wie der Organisator Global Citizen mitteilt. Das 11-minütige Spektakel hat den Super Bowl, also das Finale der amerikanischen Football-Liga, als Vorbild. Dein Planet-Wetter. Heute oft Sonne bis zu 31 Grad und morgen dann sogar noch mal ein bisschen heißer.
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0: Achtung auf der A45 Hanau-Gießen zwischen Florstadt und Wölfersheim eine Matte auf der linken Spur, da bitte aufpassen. A67 Darmstadt-Mönchhof-Dreieck zwischen dem Rüsselsheimer Dreieck und Rüsselsheim-Ost 2 Kilometer Stau und die B426 im Landkreis Darmstadt-Dieburg Vollsperrung zwischen Niederberbach und Niederramstadt 2 Kilometer Stau in beide Richtungen.
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0: A7 Kassel-Hannover kurz vor der Abfahrt Dreieck Drammetal 120 sind erlaubt und in Usingen Untergasse bei der Bank, da sind 30.
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0: Der Love Family Park. Ende Juli ist er in Frankfurt mit dabei. DJ Bunt ist ein Typ aus Stuttgart. Sein neuer Song Trippin', den schicken wir gleich.

Und dieser Typ, der braucht die Leute um sich rum. Das ist nicht wie bei den normalen DJs, die dann irgendwie am Ende vom Raum ihren DJ-Pult aufbauen, sondern bunt. Der Stuttgarter DJ und Producer braucht die Bühne in der Mitte. Und dafür ist er so ein bisschen bekannt, ne? Also er ist in der Mitte, die Leute um ihn herum. Richtig geil. Ende des Monats ist er auch in Frankfurt beim Love Family Park. Samstag ist, glaube ich, seine Zeit. Und er hat was Neues mit Mapei. Das ist eine Sängerin, amerikanisch-schwedisch. Der wurde irgendwie auch mal gesagt, sie kann nicht singen im Chor damals. Naja, das stimmt ja gar nicht so. Und diesen Song, Trippin', den hat Bund gemacht. Und zwar im Zug. Als er im Zug saß, hat er den produziert. Wiki wiki, ein bisschen zusammengeschnippelt. Ja, das klingt so easy, ne? Aber so kann man seine Zeit sehr, sehr gut nutzen. Wir checken an diesem Donnerstagmorgen diesen Track. Trippin'.

Aggressiv und provokant stehst du hier in der Tür. Mark aus dem Planet Team. Guckst mich an. Was willst du denn von mir? Nix. Ich werde dich mit meinen Augen fixieren, Freund. Hast mich lieb? Ich dich auch. Gib mir deinen kleinen Finger. Ja, wir lieben uns. Und wir lieben

0: Liebst du Jessie J auch? Marc hat genickt. Wir checken Price Tag gleich nach den News. Ich komme gleich rum, Schatz.
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14: Ich bin Ben. In Hessen sind in diesem Jahr bereits geschätzt 600 Menschen durch Hitze gestorben. Damit gibt es jetzt schon mehr Hitzetote als im kompletten letzten Jahr. Deutschlandweit geht das Robert-Koch-Institut von über 5000 Opfern aus. Grund dafür war vor allem die extreme Hitzewelle Ende Juni. Im Prozess um den getöteten Zugbegleiter bei Landstuhl könnte heute das Urteil fallen. Ein 26-Jähriger soll den Bahnmitarbeiter bei einer Ticketkontrolle angegriffen und tödlich verletzt haben. Die Staatsanwaltschaft fordert 12 Jahre Haft wegen Körperverletzung mit Todesfolge. Nach Unfällen mit E-Rollern sollen künftig die Anbieter für die Schäden haften. Darüber stimmt der Bundestag heute ab. Die Zahl der Straßenverkehrsunfälle mit den Scootern hat sich laut Statistischem Bundesamt in den letzten 3 Jahren verdoppelt. Die neue Regel soll Opfer schützen, wenn der Fahrer flüchtet oder der Roller gefährlich abgestellt wurde. Frankfurt geht besonders strikt gegen Mietwucher vor, sagt die Linksfraktion im Bundestag. Demnach hat die Stadt in den vergangenen Jahren dafür gesorgt, dass über 300.000 Euro zurückgezahlt wurden. Die Linke hatte eine App gestartet, um überhöhte Mieten zu melden und sagt, dadurch sei was ins Rollen gekommen. Dein Planet-Wetter. Heute oft Sonne bis zu 31 Grad und morgen dann sogar noch mal ein bisschen heißer.
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0: Achtung, im Hochtaunuskreis zwischen Esch und Glashütten, da ist ein Tier auf der Fahrbahn, da auf jeden Fall aufpassen. Die A5 Heidelberg-Darmstadt zwischen Zwingenberg und Seeheim-Jugenheim 3 Kilometer Stop and Go und die B426 im Landkreis Darmstadt-Dieburg. Vollsperrung zwischen Niederberbach und Niederramstadt 2 Kilometer Stau, beide Richtungen.
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0: In Fulda auf der Gördeler Straße, wenn du Richtung Eichzage fährst beim Parkplatz, 30 sind erlaubt und in der Ortsdurchfahrt von Wabern, Zennern, Mainzer Straße, da sind 50.

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0: Frau hat Leander aus dem Planet-Team knapp 600 Euro abgeknöpft.
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0: Und damit hat sie alles richtig gemacht. Wir wollten das ja so. Diese Woche Shakira in Marburg. Tickets im Wert von knapp 600 Euro. Und du machst das bitte morgen am Freitag genauso. Du checkst Leander, wo ist er? In Bad Hersfeld. Auf dem Lingplatz. Bist du die erste Person, die ihn sieht? Klatsch ihn ab und dann hast du 45 Sekunden Zeit, die Tickets in seinem Mantel abzuknoten. So viele du kannst. 2, 4, 6, 8, 10, 12. Unglaublich. Das ist für The Weeknd zum Beispiel. Nico Santos, Jazik, Nemo, Bowser. Check gerne mal die Planet App. Da siehst du die Tickets und dann überleg dir eine kleine Strategie. Wie gesagt, wir sehen uns hoffentlich morgen 16:30 Bad Hersfeld am Lingplatz.
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3: Und ich bin der Serientyp. Was hast du denn gedacht? Ich habe nämlich eine neue Serie für dich bei Netflix.
4: Das Erdkönigreich steht im Begriff zu fallen.
3: Endlich Nachschub für alle Anime-Fans.
4: Wenn wir sie besiegen wollen, musst du mir Erdbändigen beibringen.
3: Die zweite Staffel von Avatar, der Herr der Elemente.
5: Das ist der Avatar? Susu, das ist ein kleiner Junge.
3: Wenn du die Zeichentrickserie gesehen hast, wirst du merken, sehr, sehr gut gecastet. Und Staffel 3 ist auch schon bestätigt. Deswegen rein da. Staffel 2 jetzt neu bei Netflix. Das Warten hat ein Ende, weil Jana läuft im Kino.
6: Was, Bruder?
3: Ja, ich weiß. Der Originalfilm ist noch nicht mal 10 Jahre alt. Aber jetzt gibt's schon eine neue Version von Disney.
7: Bayana, binde Maui. Bring das Herz nach Tefiti zurück und rette die Welt.
3: Vor 2 Jahren kam ehrlicherweise erst Teil 2 ins Kino. Das war aber alles animiert und jetzt ist es eine Realverfilmung.
5: Maui, Halbgott des Windes und des Meeres.
8: Held der Seefahrer.
5: Hä?
8: Es heißt korrekt Maui. Formwandler, Halbgott des Windes und des Meeres, Held der Seefahrer. Ah, Seefahrerinnen, Fahrer und Fahrerinnen.
5: Dankeschön.
8: Voll gerne.
3: Vielleicht hast du die Stimme gerade schon erkannt. Mit Dwayne The Rock Johnson.
8: Hör zu, Prinzessin. Wenn du das wirklich willst, liegt ein Ozean voller Gefahren vor dir.
5: Ich bin keine Prinzessin. Ich bin die Tochter des Chiefs. Die Zukunft meines Volkes.
3: Oh, ist schon vorbei. Bayana, die Realverfilmung, genauso gut wie das Original, jetzt neu im Kino.

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2: Achtung, auf der A60 Mainz Richtung Rüsselsheim zwischen Mainz-Laubenheim und Ginsheim-Gufstorfburg liegt ein Korb auf der Fahrbahn. Also hier bitte besonders vorsichtig fahren. Das war's auch schon, aber wir haben
1: Blitzer.
2: Und zwar in Usingen auf der Uterstraße in Höhe der Bank. Und hier darfst du 30 fahren und in Marburg in Höhe der Sonnenblick-Klinik wird in beiden Richtungen geblitzt und da sind 70 erlaubt. Und das hat uns die liebe Anna über WhatsApp gemeldet. Also, hast du noch was gesehen? Ein Stau oder ein Blitzer? Dann schick mir gerne WhatsApp an die 0172 978 3000.

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0: Warnung an alle Fremdgeher. Nacktfotos und Videos bei Insta, die speichern sich immer ganz automatisch in deinem Handy. Da kannst du nichts machen. Glaubst du nicht? Ey, das erzählt aktuell ein Typ seiner Freundin bei Bad Boyfriends. Ach so, und er hat auch ein Zweithandy. Dafür gibt's aber auch einen guten Grund.
1: Das ist deins? Du hast zwei Handys?
2: Nein, um Gottes Willen.
3: Naja, ich benutze das nur, also das weiß Michelle eigentlich auch, dass ich das nur für mein Gym benutze. Es ist lediglich mein Spotify-Handy.
0: Ah, warte mal ganz kurz, hier klingelt, ein Moment. Hier klingelt gerade mein Handy, das ich nur habe, um die Uhrzeit zu checken. Hallo?
4: Halt's Maul!
0: Und apropos hintergehen, Geheimnisse haben und lügen, eine neue Staffel Die Verräter geht bald los.
5: Verräter kommen ganz groß raus in der Mörder-Verräter-Show.
0: Mini-Playback-Mutter Mareike Amado ist unter anderem mit dabei und Kathi Hummels, Tine Wittler, Max Kruse. Wer ist loyal? Wer ein Verräter? Und wer täuscht am besten? Checkst du ganz bald bei RTL+.

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5: Gute Neuigkeiten, weil aktuell wissen wir nichts von größeren Staus. Also wünsche ich dir weiterhin eine gute Fahrt.
6: Blitzer.
5: Auf der A3 Frankfurt Richtung Köln zwischen Itzstein und Bad Camberg. Hier darfst du 120 fahren. Und in Gießen auf der Eichgärtnerallee stadteinwärts wird in einer 30er-Zone geblitzt. Und wenn auch du was gesehen hast, einen Stau oder auch einen Blitzer, dann schick uns gerne eine WhatsApp an die 01729783000.

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0: zusammen mit Sarah Larsson. She did it again für dich. Es ist gleich 20 vor 2 an diesem Donnerstagnachmittag.
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0: Andrea, Antonia, Shakira und auch Leon, sie haben alle eins bisher gemeinsam und zwar erfolgreich mit unserem Ticketdealer gedealt. Ganz legal, zum Beispiel gestern in Bensheim, da hat Leon die Chance genutzt.
2: Leon, knot was das Zeug hält, es geht direkt zu The Weeknd. In meinem Mantel sind hinter meinem Rücken noch Tickets und es sollen die zweiten The Weeknds werden. Also, 4 Tickets, das heißt, du hast noch 3 weitere Freunde, mit denen du da hingehen willst, Leon, oder?
3: Geteilte Freunde ist doppelte Freude.
2: Ey, es sieht gut aus, vielleicht noch ganz ruhig, schau mal.
4: Es sieht sehr erfolgreich aus. 4 The Weeknd-Tickets, Leon.
3: Da war ich ein bisschen aufgeregt, sage ich euch ehrlich. Ich will gerne so viel wie möglich Freunde mitnehmen. Hat sich gut ergeben.
0: Ich finde das so cool. Also erstmal 4 Tickets für The Weeknd, das war seine Ausbeute. Das ist schon geil, aber nicht für sich geklärt, sondern auch für ein paar Freunde, die sich jetzt da zusammen mit Leon so Ende Juli, Anfang August einen geilen Abend im Deutsche Bank Park bei The Weeknd machen. Und morgen geht das Ganze weiter. Da fährt unser Ticketdealer nach Bad Hersfeld. Heißt, du kommst auch nach Bad Hersfeld, suchst sie da und musst ihm als allererstes ein High Five geben und dann hast du 45 Sekunden lang Zeit, da so viele Tickets wie möglich aus seinem Mantel abzuknoten. Und du musst jetzt dafür nicht ganz Bad Hersfeld durchsuchen, nee, sondern einfach nur auf den Lingplatz kommen. Das ist ziemlich mittig in Bad Hersfeld, habe ich bei Google Maps mir angeguckt. Und da steht der Ticketdealer morgen um 16.30 Uhr.
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0: Maggie, was stimmt denn eigentlich nicht mit den Menschen? So, es gibt jetzt wirklich Menschen, die für Müll bis zu 25 Dollar ausgeben. Die kaufen den. Und zwar ein paar Swifties kaufen jetzt aktuell den Müll von Taylor Swifts Hochzeit und geben da bis zu 25 Dollar für so einen Müllsack aus. Leute, warum? Also was machst du damit? Stellst du das als Souvenir in die Wohnung oder was? Na, herzlichen Glückwunsch. Hier gibt's Taylor for free und kein Müll, sondern ihre Songs. Opolite zum Beispiel. Gleich hier für dich.
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0: Um gleich 6:02 und so muss das sein an einem Donnerstagnachmittag. Aktuell wissen wir nichts von größeren Staus.
1: Blitzer.
0: Trotzdem nicht zu schnell fahren. Geblitzt wird trotzdem in Felsberg-Gensung auf der Venue-Straße in der 30er-Zone. Da steht ein silberner Vito und dann auf der B454. Am Ortseingang von Stadt Allendorf, wenn du da von Neustadt unterwegs bist, auch da steht ein Blitzer.
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0: Es ist ja sehr geiles Wetter angekündigt. Heißt, endlich kannst du mal wieder Serie gucken oder ins Kino gehen. Ja, wer will bei der Hitze schon raus? Und was da so läuft, das hörst du gleich in 10 Minuten.

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5: Das ist der Avatar? 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
3: Wenn du die Zeichentrickserie gesehen hast, wirst du merken, sehr, sehr gut gecastet. Und Staffel 3 ist auch schon bestätigt. Deswegen rein da. Staffel 2 jetzt neu bei Netflix. Das Warten hat ein Ende. 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
3: 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Der Originalfilm ist noch nicht mal 10 Jahre alt. 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
7: Vajana, Winde Maui. Bring das Herz nach Tefiti zurück und rette die Welt.
3: Vor 2 Jahren kam ehrlicherweise erst Teil 2 ins Kino. Das war aber alles animiert und jetzt ist es eine Realverfilmung.
5: Maui, Halbgott des Windes und des Meeres.
8: Held der Seefahrer.
5: Hä?
8: Es heißt korrekt Maui. Formwandler, Halbgott des Windes und des Meeres, Held der Seefahrer. Ah, Seefahrerinnen, Fahrer und Fahrerinnen.
5: Dankeschön.
8: Voll gerne.
3: Vielleicht hast du die Stimme gerade schon erkannt. Mit Dwayne The Rock Johnson.
8: Hör zu, Prinzessin. Wenn du das wirklich willst, liegt ein Ozean voller Gefahren vor dir.
5: Ich bin keine Prinzessin. Ich bin die Tochter des Chiefs. Die Zukunft meines Volkes.
3: Oh, ist schon vorbei. Vajana, die Realverfilmung, genauso gut wie das Original, jetzt neu im Kino.
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0: Ted McRae hier für dich.
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0: Und das fällt mir nicht leicht, das jetzt hier zu sagen, aber so wie es aussieht, habe ich Alektorophobie. Das hat mir nicht mein Hausarzt gesagt, das habe ich selbst festgestellt. Jetzt am Wochenende bei einem Kumpel habe ich mich gewundert, was ist denn jetzt los? Hä? Warum habe ich denn plötzlich Angst vor diesen Viechern? Was das ist, was da los war. Ganze Story gleich hier in 10 Minuten.
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0: Am Sack von Udo von Censo hier für dich bei Planet.
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0: Und Melissa, du weißt doch immer alles, ne?
3: Facts.
0: Okay. Deshalb zocken wir jetzt eine kleine Runde Wer wird Millionär? Bist du ready?
3: Ja.
0: Okay, Achtung, pass auf. Was ist Alektorophobie? Ist das A, die Angst vor Gewitter? Ist das A, die Angst vor Spiegel? C, die Angst vor Hühnern? Oder D, die Angst vor langen Wörtern?
3: Alektoro, hast du gesagt?
0: Alektorophobie, ja.
3: Boah, also ich finde, das klingt wie Elektro. Alektoro,
0: stark.
3: Elektro,
0: ja.
3: So heißt du? Also vielleicht so wegen Blitz und so. Ich würde sagen, Angst vor Gewitter. Ah?
0: Ist das krass? Damit wärst du raus. Nee,
3: war
0: es
3: cool.
0: Ist nicht. Die Angst vor Hühnern. Alektorophobie ist die
3: vor
0: Angst
3: Hühnern.
0: Vor Hühnern. Vor Hühnern, ja. Ich okay. Hab das. Ich hab das am Wochenende gemerkt. So, ich war beim Kumpel, die haben Hühner zu Hause und der meinte so, hier, möchtest du meinen so auf den Arm nehmen? Und ich dachte, was? Hau ab damit. Möchte ich nicht anfassen, das Ding. Irgendwie, weiß ich nicht, Hühner sind mir sehr suspekt. Die gucken so gruselig, der Kopf bewegt sich so komisch, ja. Die Augen, irgendwie, weiß ich nicht. Das ist mehr Dino als Vogel. Nee, brauche ich nicht. Irgendwie habe ich Angst vor denen. Deswegen, wie ist es bei dir? Melissa, hast du irgendwie auch so random Angst vor irgendwas?
3: Also Angst vor Hühnern auf jeden Fall nicht. Die sind voll süß. Ich hätte voll gerne mal so einen Huhn gehalten.
0: Was?
3: Aber ich hab, wenn ich jetzt überlege, ich habe manchmal Angst, dass jemand durch mein Schlüsselloch guckt. Also, als ob jetzt jemand in meiner Wohnung steht und durchs Schlüsselloch guckt. Da müsste ich ja Angst haben, dass jemand in meiner Wohnung ist und nicht, dass er da durchguckt.
0: Das wäre tausendmal schlimmer tatsächlich.
3: Ja.
0: Aber finde ich auch wild. Aber wir sind bestimmt irgendwie nicht alleine mit unseren komischen Ängsten. Da ist safe noch mehr. Deswegen hau du doch mal bitte raus. Vor was hast du Angst? Schickst du gerne WhatsApp an die 0172 978 3000. Ach so, ey, und bitte jetzt dann nicht

0: Gleich für dich. Geiler Song, länger nicht gehört. Ist aus dem Jahr 2020. Ich kann dir aber den Interpreten nicht sagen, weil das muss er immer selbst machen. Genau den. Gibt's hier gleich für dich. Love Not War nach News.
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4: Ich bin Judith. In Hessen sind in diesem Jahr bereits geschätzt 600 Menschen durch Hitze gestorben. Damit gibt es jetzt schon mehr Hitzetote als im kompletten letzten Jahr. Deutschlandweit geht das Robert-Koch-Institut von über 5000 Opfern aus. Grund dafür war vor allem die extreme Hitzewelle Ende Juni. Urteil nach dem tödlichen Angriff auf einen Zugbegleiter in Rheinland-Pfalz. Der 26-jährige Täter muss 10 Jahre ins Gefängnis, hat das Landgericht Zweibrücken entschieden. Er war im Februar ohne Fahrkarte im Zug kontrolliert worden und prügelte daraufhin so heftig auf den Zugbegleiter ein, dass dieser an einer Hirnblutung starb. Die Familie des Opfers findet die Strafe zu mild und will das Urteil anfechten. Eine Rauchsäule über dem Norden von Darmstadt, die kaum zu übersehen war. Ausgelöst hat sie am Vormittag der Brand einer Autowerkstatt, sagt jetzt die Polizei. Die Feuerwehr konnte den Brand zügig löschen, verletzt wurde niemand. Streaming-Anbieter wie Sky dürfen das zweiwöchige Widerrufsrecht nicht mehr pauschal ausschließen. Das hat der Europäische Gerichtshof entschieden. Neue Kunden können also künftig auch dann noch widerrufen, wenn sie direkt nach dem Abschluss schon Filme oder Serien geschaut haben.
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4: Dein Planetwetter, heute mehr Wolken als Sonne und bis 31 Grad. Morgen gibt's in Sachen Hitze noch ein paar Grade obendrauf.
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6: 3:08 haben wir und aktuell wissen wir nichts von größeren Staus.
3: Blitzer.
6: Stehen aber welche rum und zwar einmal bei dir in Rüsselsheim auf der, Fakau-Straße, würde ich jetzt mal sagen, statt einwärts kurz vom Friedhof, du weißt dann bestimmt schon wo. Und in Maintal-Bischofsheim am Kreuzstein in Höhe der Tankstelle, da steht auch noch ein Blitzer, das ist 30 erlaubt.
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6: Du machst dich bitte morgen mal auf den Weg nach Bad Hersfeld, also natürlich nur, falls du Bock hast auf The Weeknd, auf James Arthur, auf Khalid, auf Jazik. Warum?

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1: Andrea, los geht's. Und da geht's gezielt zu Özcan-Kosa. Hat sie. Und es geht zu Bowser. Das so flinke Finger habe ich noch nie gesehen.
2: Wahnsinn.
1: Leon, knot was das Zeug hält. Es geht direkt zu The Weeknd. 4 The Weeknd-Tickets. Leon.
3: Ja, da war ich ein bisschen aufgeregt, sage ich euch ehrlich.
1: Der Knoten sieht ein bisschen schwieriger aus, aber nein, der sieht gut aus. Oh mein Gott.
4: Zweimal Lizzie und einmal The Weeknd.
1: Das ist krass. Da hast du mal richtig abgestartet. Okay, die Leute um uns herum applaudieren. Wow, mit was für einem Feingefühl. Es ist The Weeknd und James Arthur geworden.
4: Ich habe so einen Puls.
1: Okay, sie zittert richtig.
4: Ich freue mich riesig.
5: Ja, das ging bisher so die letzten knapp 2 Wochen hier beim Ticketdealer ab. Ein Ticket nach dem anderen wurde da abgeknotet. Leon, hast du ja auch gerade gehört, der hat das richtig gut gemacht gestern in Bensheim. 4-mal The Weeknd für sich und seine Friends. Die machen sich dann Ende des Monats im Deutsche Bank Park bei The Weeknd einen geilen Abend. Und morgen geht's dann weiter. Da fährt unser Ticketdealer nach Bad Hersfeld. Heißt, du kommst da bitte auch morgen nach Bad Hersfeld. Musst ihn dann da einfach nur suchen. Musst ihm als erstes ein High Five geben und dann hast du 45 Sekunden lang Zeit, so viele Tickets wie möglich da abzuknoten. Und du musst jetzt nicht nach Bad Hersfeld und da alles irgendwie durchsuchen, das ist gar nicht so klein, sondern fahr mal auf den Linkplatz. Linkplatz, ziemlich in der Mitte, so in Bad Hersfeld ist das. Da steht der Ticketdealer morgen um 16.30 Uhr.
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0: schöne Farben für dich an diesem Donnerstag. Und das war eine wirklich Next-Level-Idee, die wir hatten. Bayana, kennst du ja als animierten Film von Disney. Genau den gibt es jetzt nochmal neu als Realverfilmung. Und der ist wirklich exakt genauso wie der animierte Film. Das heißt aber auch, und das ist das Gute, der ist exakt genauso gut. Und deshalb schicke ich dich da rein. In den neuen Bayana-Film, deine Tickets, die machst du dir klar in so knapp 10 Minuten.
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0: Doja Cat und SZA mit Kiss Me More. Gleich 20 vor 4. Schönen Donnerstagnachmittag, Patrick hier. Und Vaiana gegen die Minions, diesen Kampf, also bin ich ehrlich, würde ich Geld für zahlen. Würde ich mir angucken. Du musst zum Glück gar nichts zahlen und kannst trotzdem dir was angucken. Und zwar Vaiana. Ich habe nämlich Kinotickets für dich. Aktuell laufen ja schon die Minions im Kino. Und wenn du sagst, ja, ich bin eh so Fan von solchen Sachen, dann ist Vaiana genau das Ding. Startet heute im Kino und ist zwar nicht wieder ein weiterer Teil von Vaiana, auch nicht irgendwie was Animiertes, aber gehört trotzdem zu Disney, ist nämlich eine Realverfilmung von Vaiana mit Dwayne The Rock Johnson, so rum in der Hauptrolle. Und der soll ziemlich gut sein, der Film. Trailer habe ich mir eben angeguckt, sah schon mal top aus.
1: Jenseits unseres Riffs lauern Dämonen in der Finsternis. Vaiana, binde Maui, bring das Herz nach Tefiti zurück und rette die Welt.
0: Also Story kennst du schon, ist fast halt genauso wie beim animierten Film.
2: Hör zu, Prinzessin, wenn du das wirklich willst, liegt ein Ozean voller Gefahren vor dir.
3: Ich bin keine Prinzessin, ich bin die Tochter des Chiefs, die Zukunft meines Volkes. Ich bin Vaiana!
0: Aber halt trotzdem wieder sehr, sehr gut und halt eben auch mit The Rock. Das ist eine Gutgarantie. Deswegen schnappst du dir mal dein Bikini oder die Badehose, für dich geht's ab in die Südsee. Du siehst nämlich Vaiana im Kino. For free, jetzt dafür einfach nur anrufen. 0800 978 3000, deine Tickets für Vaiana. 0800 978 3000.

0: Die Halbjahrescharts sind raus und sorry Harry Styles, sorry Beyoncé und Katy Perry und wie sie alle heißen. Auf Platz 2 ist einfach diese Frau hier mit einem 11 Jahre alten Song. Lush Life von Zara Larsson. Gerade voll gehypt, die Frau. Alle feiern ihre alten, aber auch ihre neuen Songs. Und einen davon, den hörst du hier gleich. Und zwar Midnight Sun von Zara Larsson. Gleich hier nach News.
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5: Ich bin Judith. Eine Lufthansa-Maschine kippt am Frankfurter Flughafen plötzlich auf die Nase. Bei dem Unfall im Juni wurden 23 Menschen verletzt und damit deutlich mehr als zunächst gedacht. Das geht aus einem Zwischenbericht der Bundesstelle für Flugunfalluntersuchung hervor. Techniker hatten demnach bei einem Test im Cockpit den Hebel für das Fahrwerk bedient. Weil ein wichtiger Sicherungsstift fehlte, krachte der Flieger auf den Rumpf. Die Passagiere hatten Glück, sie warteten noch am Gate. Unsere privaten Nachrichten bei WhatsApp könnten bald wieder nach verbotenen Inhalten durchsucht werden. Das EU-Parlament hat den Weg für die sogenannte Chat-Kontrolle nach langem Streit grundsätzlich freigemacht. Um sexuellen Kindesmissbrauch zu bekämpfen, soll der strenge Datenschutz befristet gelockert werden. Ganz durch ist das neue Gesetz aber noch nicht. Aloha aus Frankfurt-Griesheim. Da planen Wassersportler gerade Hessens neue Surfhochburg. Direkt an der Staustufe soll neben dem Main ein künstlicher Wildwasserkanal entstehen. Wo heute noch Autos parken, sollen Kanuten und Surfer bald durch die Strömung jagen. Die Stadt Frankfurt prüft jetzt, wie und ob sich das ehrgeizige Projekt umsetzen lässt. Es geht in die Endphase. Heute treffen im ersten Viertelfinale der Fußball-Weltmeisterschaft Frankreich und Marokko aufeinander. Bei einem Sieg würde Frankreich zum dritten Mal in Serie bei der WM ins Halbfinale einziehen. Anpfiff ist um 22 Uhr unserer Zeit. Dein Planetwetter. Heute mehr Wolken als Sonne und bis 31 Grad. Morgen gibt's in Sachen Hitze noch ein paar Grade obendrauf.
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6: 7:04 haben wir und Achtung auf der A3 Frankfurt in Richtung Würzburg. Zwischen dem Seligenstädter Dreieck und Stockstadt, da liegen Gegenstände auf der Fahrbahn, deshalb da bitte vorsichtig. Und dann noch die A45 Hagen in Richtung Gießen. Zwischen Herborn Süd und Ehringshausen gerade 5 Kilometer Stau, da gab es nämlich einen Unfall.
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6: In Felsberg-Gensung auf der Vernolli-Allee statt einwärts aus einem silbernen Vito wirst du geblitzt, darfst du 30 fahren. Und dann noch einer auf der B454 am Ortseingang von Stadt Allendorf, wenn du da aus Neustadt unterwegs bist.
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6: Sehr geiles Wetter angekündigt. Heißt, endlich kannst du mal wieder Serie gucken oder ins Kino gehen. Ja, wer will bei der Hitze denn schon raus? Und was da so läuft, das hörst du gleich hier bei Screentime.

0: Wir sind die Heizungsficker.
1: Ich bin der Sauerkrautficker.
2: Wir sind die Elektroficker.
3: Und ich bin der Serientyp. Was hast du denn gedacht? Ich habe nämlich eine neue Serie für dich bei Netflix.
4: Das Erdkönigreich steht im Begriff zu fallen.
3: Endlich Nachschub für alle Anime-Fans.
4: Wenn wir sie besiegen wollen, musst du mir Erdbändigen beibringen.
3: Die zweite Staffel von Avatar, der Herr der Elemente.
5: Das ist der Avatar? Susu, das ist ein kleiner Junge.
3: Wenn du die Zeichentrickserie gesehen hast, wirst du merken, sehr, sehr gut gecastet. Und Staffel 3 ist auch schon bestätigt. Deswegen rein da. Staffel 2 jetzt neu bei Netflix. Das Warten hat ein Ende, weil Jana läuft im Kino.
6: Was, Bruder?
3: Ja, ich weiß, der Originalfilm ist noch nicht mal 10 Jahre alt. Aber jetzt gibt's schon eine neue Version von Disney.
7: Bayana, Winde Maui. Bring das Herz nach Tefiti zurück und rette die Welt.
3: Vor 2 Jahren kam ehrlicherweise erst Teil 2 ins Kino. Das war aber alles animiert und jetzt ist es eine Realverfilmung.
5: Maui, Halbgott des Windes und des Meeres.
8: Held der Seefahrer.
5: Hä?
8: Es heißt korrekt Maui, Formwandler, Halbgott des Windes und des Meeres, Held der Seefahrer. Ah, Seefahrerinnen, Fahrer und Fahrerinnen.
5: Dankeschön.
8: Voll gerne.
3: Vielleicht hast du die Stimme gerade schon erkannt. Mit Dwayne The Rock Johnson.
8: Hör zu, Prinzessin. Wenn du das wirklich willst, liegt ein Ozean voller Gefahren vor dir.
5: Ich bin keine Prinzessin. Ich bin die Tochter des Chiefs. Die Zukunft meines Volkes.
3: Oh, ist schon vorbei. Bayana, die Realverfilmung, genauso gut wie das Original, jetzt neu im Kino.
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0: Love Somebody. Ist genau 20 nach 4.
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0: Und so wie es aussieht, habe ich Alektorophobie. Ja. Ist nicht leicht. Das hat mir aber jetzt nicht mein Hausarzt oder so gesagt. Das habe ich selbst festgestellt. Jetzt am Wochenende bei einem Kumpel habe ich mich gewundert, was ist denn jetzt auf einmal los? Hä? Warum habe ich denn so panische Angst vor diesen Viechern? Was da war? Ganze Story gleich in 10 Minuten.
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0: So, Melissa, du weißt ja immer alles, ne?
1: Ja, richtig. Mhm.
0: Deshalb zocken wir jetzt mal so eine kleine Runde Wer wird Millionär? Bist du ready?
1: Ja, okay. Aber schon auch mit echtem Geld, oder?
0: Nein, also. Die Frage, was ist Alektorophobie? Ist es A, die Angst vor Gewittern? Ist es B, die Angst vor Spiegeln? Ist es C, die Angst vor Hühnern? Oder ist es D, die Angst vor langen Wörtern?
1: Boah, hab ich noch nie gehört. Alektorophobie?
0: Alektorophobie.
1: Boah. Also ich finde, Alekto klingt so wie Elektro. Also so stromblitzmäßig.
0: Ja, ja, ja,
1: ich würde sagen, A, die Angst vor Gewittern.
0: Ist das krass. Damit wärst du raus. Nee, Alektorophobie ist tatsächlich die Angst vor Hühnern. Und ich habe das anscheinend, habe ich jetzt am Wochenende gecheckt. Ich war beim Kumpel, die haben Hühner zu Hause. Und er meinte so, hier, willst du mal so ein Huhn auf den Arm nehmen? Und ich dachte so, was? Hau ab mit dem Viech. Möchte ich nicht. Ja, weiß ich nicht. So Hühner finde ich irgendwie, die sind nicht so sauber, die sind eklig. Die sind mir suspekt, die gucken so gruselig, die Augen, der Kopf ist immer an einer Stelle. Du kannst das Huhn so hin und her wackeln, habe ich natürlich nicht gemacht. Aber der Kopf bewegt sich null. Irgendwie, nee, sind mehr Dino als Vogel, so ein Huhn brauche ich nicht. Habe ich ein bisschen Angst vor. Wie ist es bei dir, Melissa? Hast du auch so eine random Angst vor irgendwas?
1: Also Hühner finde ich süß. Ich würde gerne so einen Huhn halten, muss ich sagen.
0: Ja.
1: Aber so random Angst, ja, ich hab immer Angst davor, dass jemand durch mein Schlüsselloch guckt. Und dann denke ich mir so, gut, wenn jemand durch mein Schlüsselloch guckt, steht die Person in meiner Wohnung, in meinem Flur oder so.
0: Wow, ja, davor okay.
1: Davor sollte ich vielleicht eher Angst haben.
0: Minimal schlimmer, finde ich.
1: Ja, leicht.
0: Aber auch ziemlich wild. So, deswegen, wir sind bestimmt noch nicht die Einzigen mit so komischen Ängsten. Da ist safe noch mehr. Deswegen hau du doch mal bitte raus. Vor was hast du Angst? Check mal gerne WhatsApp an die 0172 978 3000. Oder check mal unsere Insta-Story. Da kannst du es einfach kommentieren. Und kleiner Spoiler, da siehst du auch, neben was ich noch Angst habe, außer Hühnern.
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0: die Norweger haben es irgendwie echt drauf. Also die haben eine Nationalmannschaft, die bei der Fußball-WM im Viertelfinale steht. Dann haben die auch noch Haaland da vorne rumstehen. Die Wikinger haben sie noch, die Norweger. Irgendwie Wikinger auch immer cool. Und dann können die auch noch richtig geile Musik machen. Beste Beispiel aktuell, finde ich, sind die Jungs hier. Boah! Es ist meine absolute Lieblingsstelle bei diesem Track. The Bowser mit Magnetic gibt's hier gleich in voller Länge nach News.
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10: Ich bin Judith. Frischgebackene Eltern sparen sich bald lästigen Papierkram. Das Kindergeld kommt künftig ganz automatisch aufs Konto, hat jetzt der Bundestag beschlossen. Die Behörden klären die Anmeldung nach der Geburt direkt untereinander. Die Neuregelung startet schrittweise ab 2027. Hessen hat immer mehr Einwohner und ist dichter besiedelt als jedes andere Bundesland. Rechnerisch steht jedem von uns nur noch etwa ein halbes Fußballfeld zur Verfügung, zeigen Zahlen des Statistischen Landesamtes.

0: Allerdings boomen ausschließlich die Großstädte wie Frankfurt, Darmstadt oder Kassel. Die Einwohnerzahlen auf dem Land bleiben seit Jahren fast unverändert. Ausgerechnet vor dem heißen Wochenende ist in Wetzlar erstmal keine Abkühlung im Freibad in Sicht. Das Domblickbad bleibt weiter geschlossen, so die Stadt. Grund ist ein technischer Defekt in der Wasseraufbereitung, an dem werde weiter gearbeitet. Erst Ende Mai hatte das Bad wieder eröffnet, nach dem Umbau zum Naturfreibad ohne Chlor. US-Popstar Katy Perry tanzt und hüpft fröhlich vor dem neuen Schloss in Stuttgart. Zusammen mit ihrer Crew hat sie dort ein kurzes Video für Instagram und TikTok aufgenommen und dann veröffentlicht. Die Sängerin war für das Musikfestival Jazz Open in der Stadt. Dein Planetwetter, heute mehr Wolken als Sonne und bis 31 Grad. Morgen gibt's in Sachen Hitze noch ein paar Grade obendrauf.
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2: 8:05 ist es und die A3 Frankfurt-Köln. Zwischen Kelsterbach und dem Mönchhof-Dreieck gerade 3 Kilometer Stop-and-Go. Dann die A4 Kirchheim Richtung Eisenach, zwischen Kirchheimer Dreieck und Bad Hersfeld, da sind es 4 Kilometer Stop-and-Go. Die A7 Fulda-Würzburg zwischen dem Rasthof Friedrichshausen und Bad Brückenau-Wildflecken 5 Kilometer Stau. Und die A45 noch Dortmund-Gießen zwischen Dillenburg und Eringshausen gerade auch 5 Kilometer Stau. Das waren jetzt nur die größten Staus. Alle Infos auch für deine Strecke gibt's hier immer in der Planet-App.
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2: Warum bin ich denn so außer Atem? Was ist denn da los? Naja. In Rüsselsheim auf der Farkaustraße statt einwärts kurz vorm Friedhof wirst du geblitzt und dann noch einer in Maintal-Bischofsheim. Am Kreuzstein in Höhe der Tankstelle, da ist 30 erlaubt.
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2: Diana! So singt sie das. 1:1 im Film. Kannst dich selbst von überzeugen. Ich habe hier nämlich deine Kinotickets for free. Gleich in 10 Minuten.

0: Donnerstagnachmittag, gleich 5:05. Und Disney bringt ja gerade gefühlt jeden Film nochmal als Realverfilmung raus. Lilo und Stitch, König der Löwen. Und jetzt auch Vaiana, läuft seit heute im Kino. Und ich habe hier Kinotickets for free für dich. Schick dich in diesen neuen Vaiana-Film jetzt hier am Planet Free Phone. Deswegen checken wir mal, wer ist denn da? Hi.
1: Hi, hier ist die Liz.
0: Liz, was geht ab bei dir?
1: Arbeiten.
0: Das muss auch ein bisschen leiser sprechen. Oder kannst du gerade telefonieren?
1: Nee, ich kann telefonieren, alles gut.
0: Wie sieht's denn aus? Bist du großer Disney-Fan?
1: Ja, absolut. Damit aufgewachsen.
0: Ach geil. Könntest du jetzt aus dem Stand irgendwas von Disney so ansingen?
1: Ansingen?
0: Ja.
1: Oh, okay. Was singen wir denn Schönes? Ach, wie ging das eine Lied? Blumen leuchten schön, kannst du wirklich sein. Das von, wie heißt das? Rapunzel.
0: Rapunzel? Boah, ja. Erstmal ganz, es war viel, viel besser gesungen, als ich dachte, um ehrlich zu sein. Es war sehr, sehr schön. Das könnte direkt aus Rapunzel jetzt gewesen sein.
1: Danke, danke.
0: Dann sage ich mal so, Rapunzel habe ich leider nicht für dich, aber Tickets für Vaiana.
1: Sehr schön, oh, ich freue mich tierisch, vielen Dank.
0: Ja klar, gerne. Weißt du schon, wen du mitnimmst?
1: Ja, meine Freundin ist verrückt nach dem Film. Natürlich habe ich den Film auch schon gesehen in der animierten Version. Ja. Und sie hat sich zum Geburtstag gewünscht, mit Freunden reinzugehen. Und ich will sie jetzt quasi so überraschen damit, dass ich schon Tickets für sie habe. Und ja, das hat sich super gut ergeben gerade.
0: Ist doch ein sehr, sehr geiles Geschenk, was du jetzt für sie hast.
1: Ja, vielen Dank für den Support da.
0: Ja klar, gerne. Ey, dann euch viel Spaß im Kino, gell?
1: Vielen, vielen Dank.

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1: 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Also nicht jetzt. Nicht jetzt losfahren, bitte. Nee, das würde nichts bringen. Morgen machst du dich auf den Weg nach Bad Hersfeld. Falls du Bock hast auf The Weeknd oder James Arthur, Khalid, Özcan Kosa und. Diese Tickets hängen nämlich alle bei unserem Ticketdealer in seinem XXL-Mantel. Und genau diese Tickets kannst du da abknoten. Und zwar morgen in Bad Hersfeld. Und wo er dann da genau steht und vor allem um wie viel Uhr, all das gleich in 10 Minuten.
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0: gleich 20 vor 6.
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0: Andrea, Antonia, Shakira und auch Leon, sie alle haben das bisher geschafft, erfolgreich mit unserem Ticket Dealer gedealt. Und das ist ganz legal. Zum Beispiel gestern in Bensheim. Da hat Leon die Chance genutzt.
2: Leon, knot was das Zeug hält. Es geht direkt zu The Weeknd. Es sieht sehr erfolgreich aus. 4 The Weeknd-Tickets. Leon,
3: wie sieht das für ein richtiges Ja, da war ich ein bisschen aufgeregt, sage ich euch ehrlich. Ich will gerne so viel wie möglich Freunde mitnehmen. Hat sich gut ergeben.
0: Ja, es hat sich sehr gut ergeben. 4 Tickets für The Weeknd, das war seine Ausbeute. Sehr, sehr nice. Nicht nur für sich, sondern auch für ein paar Friends noch Tickets geklärt. Ende Juli. Also Ende des Monats schon, machen die sich dann einen geilen Abend bei The Weeknd im Deutsche Bank Park. Und morgen geht das Ganze weiter. Da fährt unser Ticketdealer nach Bad Hersfeld. Heißt, du kommst dann bitte auch morgen nach Bad Hersfeld, suchst ihn da, musst ihm als erstes hier, zack, ein High Five geben und dann hast du 45 Sekunden lang Zeit, da so viele Tickets wie möglich aus seinem Mantel herauszuknoten. Alle Tickets, die du nach diesen 45 Sekunden in der Hand hast, die darfst du am Ende auch behalten. Und du musst jetzt nicht ganz Bad Hersfeld nach unserem Ticketdealer absuchen, sondern morgen bist du einfach mal bitte auf dem Linkplatz. Das ist mitten in Bad Hersfeld, ziemlich mittig so. Da steht dann der Ticketdealer und zwar 16.30 Uhr.
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0: Vielleicht gibt sie den Song für dich. Mal gucken, ob du den erkennst. Die Challenge habe ich mit den Jungs von Offenbach mal im Interview gestellt.
1: 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Hey.
2: Nice, man.
3: Nice. This one.
1: 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Wasted love.
0: Genau so heißt er nämlich. Wasted love. Haben sie erkannt? Habe ich auf so einem Otamaton, so ein japanisches Musikinstrument gespielt. Immer noch eines meiner Lieblingsinterviews hier bei Planet. Deswegen checkt gerne mal das ganze Interview mit den Jungs in der Planet App. Und Wasted love gibt's gleich.
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10: Ich bin Judith. Eine Lufthansa-Maschine kippt am Frankfurter Flughafen plötzlich auf die Nase. Bei dem Unfall im Juni wurden 23 Menschen verletzt und damit deutlich mehr als zunächst gedacht, meldet jetzt die Bundesstelle für Flugunfalluntersuchung. Passagiere waren aber nicht betroffen. Schuld an dem Unfall war wohl ein Sicherungsstift am Fahrwerk, der nicht eingesteckt war. Geistesgegenwärtige Schüler haben bei der Amok-Tat gestern in Bayern wohl ein Leben gerettet. Sie rissen sich laut Zeugen ihre T-Shirts vom Leib und nutzten sie als Druckverbände für zwei schwer verletzte Mädchen. Ohne diese Hilfe wäre eins der Mädchen wohl verblutet, hieß es von den Behörden. Der mutmaßliche Täter, ein 16-Jähriger, sitzt inzwischen in Untersuchungshaft. Aloha aus Frankfurt-Griesheim. Da planen Wassersportler gerade Hessens neue Surfhochburg. Direkt an der Staustufe soll neben dem Main ein künstlicher Wildwasserkanal entstehen. Wo heute noch Autos parken, sollen Kanuten und Surfer bald durch die Strömung jagen. Die Stadt Frankfurt prüft jetzt, wie und ob sich das ehrgeizige Projekt umsetzen lässt. Pleitefirmen haben immer schlechtere Chancen auf eine Rettung. Laut einer aktuellen Studie überlebt nur noch knapp jedes dritte größere Unternehmen eine Insolvenz. Besonders Autohändler und klassische Einzelhändler verschwinden demnach nach einer Pleite oft komplett vom Markt.
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10: Dein Planetwetter? Heute mehr Wolken als Sonne und bis

0: 31 Grad. Morgen gibt's in Sachen Hitze noch ein paar Grade obendrauf. 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
1: 8:06 haben wir und Achtung bei dir. Auf der A44 Dortmund Richtung Kassel, zwischen dem Kreuz Kassel West und dem Dreieck Kassel Süd, da liegen Reifenteile auf der linken Spur, deshalb da bitte aufpassen. Nochmal Achtung, auf der A45 Gießen Dortmund, zwischen Herborn West und Dillenburg, da liegen Metallteile auf der linken Spur, auch da bitte vorsichtig. Achtung, auf der A66 Frankfurt-Wiesbaden, zwischen dem Krifteler Dreieck und Hattersheim, da liegen mehrere Holzklötze auf der Fahrbahn, auch da bitte vorsichtig fahren. Die A3, einmal Frankfurt-Köln, zwischen Kelsterbach und dem Mönchhof-Dreieck gerade 3 Kilometer Stop-and-Go und nochmal A3 Köln-Frankfurt, zwischen dem Wiesbadener Kreuz und Raunheim 6 Kilometer Stop-and-Go. A49 in beiden Richtungen, zwischen dem Kreuz Kassel-Mitte und Kassel-Waldau 3 Kilometer Stop-and-Go. Die A643 Wiesbaden-Mainz, zwischen dem Schiersteiner Kreuz und Mainz-Gonsenheim 4 Kilometer Stop-and-Go. Und das waren jetzt nur die größten Staus. Alle Infos auch für deine Strecke gibt's sie immer, aber in der Planet.

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3: Andrea, los geht's. 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
4: Wahnsinn.
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3: Wow, mit was für einem Feingefühl. 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
1: Alektorophobie. Alektorophobie ist die
2: vor
1: Angst
2: Hühnern.
1: Vor Hühnern. Ja, ich hab das. Ich hab das am Wochenende gemerkt. So, ich war beim Kumpel, die haben Hühner zu Hause und der meinte, hier, möchtest du meinen so auf den Arm nehmen? Und ich dachte, was? Hau ab damit. Möchte ich nicht anfassen, das Ding. Irgendwie, weiß ich nicht, Hühner sind mir sehr suspekt. Die gucken so gruselig, der Kopf bewegt sich so komisch. Ja. Die Augen, irgendwie, weiß ich nicht. Das ist mehr Dino als Vogel. Nee, brauche ich nicht. Irgendwie habe ich Angst vor denen. Wie ist es bei dir?
2: Angst vor Hühnern auf jeden Fall nicht. Die sind voll süß. Ich hätte voll gerne mal so einen Huhn gehabt.
1: Was? Vor was hast du Angst? Schickst du gerne WhatsApp an die 0172 978 3000.
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